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2: Guten Morgen, ich bin der Daniel Schmucki. Die USA und der Iran haben die Absichtserklärung für ein Kriegsende unterzeichnet. Das hat Vermittler Pakistan offiziell bestätigt. Demnach tritt das Abkommen sofort in Kraft. Ursprünglich sollte die Absichtserklärung morgen in der Schweiz, genau gesagt auf dem Bürgenstock, unterzeichnet werden. Diese Unterzeichnungszeremonie wird laut dem iranischen Außenministerium nun hinfällig, weil beide Präsidenten die Vereinbarung digital unterzeichnet hätten. Der Nationalrat bringt das Mercosur-Freihandelsabkommen zu Fall, zumindest vorerst. Bauern und Linke haben ihre Zusatzforderungen nicht durchgebracht. Sie verlangten eine Entschädigung von 880 Millionen Franken, verteilt über 8 Jahre. Nun muss der Ständerat entscheiden, wie es mit dem Freihandelsabkommen mit Argentinien, Brasilien und Co. weitergeht. Zum Abschluss des G7-Gipfels in Frankreich ist US-Präsident Donald Trump auf Schloss Versailles empfangen worden. Er wurde von Frankreichs Staatschef Emmanuel Macron und dessen Ehefrau Brigitte zu einem Abendessen eingeladen. Beim Empfang vor dem prunkvollen Königsschloss wirkten die beiden Staatschefs gelöst.
0: Sport.
2: An der Fußball-Weltmeisterschaft in den USA, Mexiko und Kanada haben Portugal und die Demokratische Republik Kongo 1:1 unentschieden gespielt. England kam gegen Kroatien zu einem 4:2-Sieg und Ghana bezwang Panama mit 1:0. Die Hitzewelle geht weiter und nimmt so richtig Fahrt auf. Es gibt einen sonnigen Sommertag bei heissen 32 bis 34 Grad heute.
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0: Guten Morgen zum Sonnenaufgang für euch. Gibt's Glockenbach im Radio. Dann holen wir euch 90er-Hits zurück ins Radio. Mit dem Nick Kamen. Und wir feiern schon mal den heissen Sommertag mit Sommermusik. Ganz schön viel Musik für euren Donnerstagmorgen nach den Nachrichten. Jetzt ist es 6 Uhr.
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2: Guten Morgen, ich bin Daniel Schmucki. Das Rahmenabkommen zwischen den USA und dem Iran für ein Kriegsende ist bereits unterschrieben. Es tritt laut dem Vermittler Pakistan per sofort in Kraft. Nico Eichwald.
3: Eigentlich hätte das Abkommen erst morgen unterschrieben werden sollen, und zwar in der Schweiz auf dem Bürgerstock am Vierwaldstättersee. Das ist jetzt aber gar nicht mehr nötig, heisst es aus dem Iran. Weil beide Präsidenten haben das Abkommen digital unterschrieben. Aus Pakistan heisst es aber, dass es morgen in der Schweiz trotzdem eine offizielle Zeremonie geben soll. Im Abkommen steht unter anderem, dass der Iran die Strasse von Hormuz sofort wieder auftut. Im Gegenzug sollen die USA die Seeblockade der iranischen Häfen aufheben.
2: Der Nationalrat bringt das Mercosur-Freihandelsabkommen zu Fall, zumindest vorerst. Bauern und Linke haben ihre Zusatzforderungen nicht durchgebracht. Sie verlangten eine Entschädigung von 880 Millionen Franken, verteilt über 8 Jahre. Nun muss der Ständerat entscheiden, wie es mit dem Freihandelsabkommen mit Argentinien, Brasilien und Co. weitergeht. Zum Abschluss des G7-Gipfels in Frankreich ist US-Präsident Donald Trump auf Schloss Versailles empfangen worden. Er wurde von Frankreichs Staatschef Emmanuel Macron und dessen Ehefrau Brigitte zu einem Abendessen eingeladen. Beim Empfang vor dem prunkvollen Königsschloss wirkten die beiden Staatschefs gelöst. Sport. An der Fußballweltmeisterschaft in den USA, Mexiko und Kanada haben Portugal und die Demokratische Republik Kongo 1:1 unentschieden gespielt. England kam gegen Kroatien zu einem 4:2-Sieg und Ghana bezwang Panama mit 1:0.
0: Sunshine-Wetter, heiss, heisser Wochenende. Heute bis 32 Grad, morgen Freitag und am Wochenende dann sogar bis maximal 35 Grad. Ganz viel Sonne und etwa mal ein Gewitter zwischendrin.
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0: Und Dani Steigmeier geht's ab in einen neuen, heissen, sonnigen Sommertag. Guten Morgen.

Zusammen 17 Grad aktuell im Sunshine-Land. Ich würde jetzt noch schnell durchlüften, bevor es dann richtig heiß wird. 8 ab 6. 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

0: Ein so ein richtiger Wirbelwind aus den 90er Jahren, der Nick Kamen, I Promised Myself. Guten Morgen miteinander an dem Donnerstag 16 ab 6.
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0: Und heute Abend Land auf, Land ab, die Hymne in allen Public Viewings zum Mitsingen im rot-weissen Trikot. Für euch gibt es ab den 9. den Match Schweiz gegen Bosnien-Herzegowina. Nach dem letzten Match gegen Katar ja, wissen wir, es gibt Luft nach oben.
2: Man hat immer die Hoffnung, dass die Schweiz da vorne mitmischen kann. Ja, aber es hat einen wieder auf den Boden von der Realität zurückgebracht, wie sie gegen Katar gespielt haben.
0: Aber heute klappt es. Ganz sicher, da sind sich die Leute im Sunshine-Land sicher.
3: Ich schätze mal ein schönes 3-1.
4: Ein 3-0 oder so wäre schon echt gut.
2: Der Tipp ist 2-1.
0: Schweiz-Bosnien, Herzegowina, heute Abend ab der 9.
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Da geht es ab in den sonnigen Sommertag bei Sunshine Radio. Guten Morgen in 5 Minuten, 6:30. Heute viel Sunshine und 32 Grad heisst. Darum da der perfekte Soundtrack, um noch kurz die Wohnung oder das Büro durchlüften. Es lohnt sich. Aktuell haben wir 17 Grad hier bei uns im Sunshine-Land. Also Fenster weit auf.

0: 17 Grad im Sunshine Land aktuell und der Teddy Swims gibt es für euch im Radio. Für euch drei Girls mit tollen Songs aus den 80er mit der Bananarama. Und epische Musik, jetzt wo die Sonne aufgegangen ist. Von der Coldplay. Könnt ihr haben, all diese drei Songs, geht hier in ein paar Augenblicken.
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0: Klasse Wetter mit viel Sonne und bis 32 Grad heiß heute und es wird noch heißer. Morgen Freitag und am Wochenende klettert das Thermometer bis auf 35 Grad. Dazu gibt es etwa ein Gewitter.
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0: Der Megastar Teddy Swims gerade da für euch. Dani Steigmeier, mein Name, wünsche einen guten Morgen.

da verwachen einen herrlichen Sommertag. 6:06, Venus. Für euch vom 80-Jahr-Zungenbrecher Vanarama. Und jetzt schnaufen wir ganz kurz durch, schalten den Gang retour und geniessen die Ruhe von morgen mit Coldplay. Yeah.

0: Heute Donnerstag für euch, viel Sonne und über 30 Grad. Gerade aktuell noch erfrischende 17 Grad im Sunshine-Land.
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0: 17 Minuten, dann ist es 7. Euer Happy Hit, der kommt aus dem Jahr 1975 heute und kommt vom schwedischen Popsänger Harpo. Und wenn man bei seinem Nummer 1 in den Movistar so genau herhört, ja dann hören wir Anni-Fried von der ABBA im Chor mitsingen. Also Öhrli-Spitze, jetzt gerade der Happy Hit für euren perfekten Start im Tag.
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Starten gut in den Donnerstag. Dem Donnerstag sagen wir auch zu Recht schon kleine Freitag. Und jetzt haben wir 11 vor 7, apropos kleine Freitag. Morgen, am richtigen Freitag, startet ihr bei Sunshine Radio neu mit noch viel mehr Happy Music ins Wochenende. Der Soundtrack auf dem Weg Richtung Body oder zum grossen Wochenende-Einkauf. Oder einfach das Wohnen zum Arbeiten für die letzten paar Stunden, bevor es dann abgeht ins Weekend. Morgen Nachmittag ab der 2 geniessen ihr den Feel Good Friday mit den grössten Feel Good Hits für euren Start ins Wochenende.

0: Nach dem Joe Cocker kommt nach den Nachrichten der perfekte Song, um noch schnell go joggen gehen. Wir spielen die grössten 80 für euch, bis die Polizei kommt. Police. Und Mr. Happy Music, David Guetta, für euch am Start. Ganz viel Musik für euch, versprochen, nach den Nachrichten.
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0: Und jetzt bei Sunshines Nachrichten-Update. Es ist 7 Uhr.
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5: Guten Morgen, ich bin Daniel Schmucki. Das Rahmenabkommen zwischen den USA und dem Iran für ein Kriegsende ist bereits unterschrieben. Es tritt laut dem Vermittler Pakistan per sofort in Kraft. Nico Eichwald.
6: Eigentlich hätte das Abkommen erst morgen unterschrieben werden sollen, und zwar in der Schweiz auf dem Bürgerstock am Vierwaldstättersee. Das ist jetzt aber gar nicht mehr nötig, heisst es aus dem Iran. Weil beide Präsidenten haben das Abkommen digital unterschrieben. Aus Pakistan heisst es aber, dass es morgen in der Schweiz trotzdem eine offizielle Zeremonie geben soll. Im Abkommen steht unter anderem, dass der Iran die Strasse von Hormuz sofort wieder auftut. Im Gegenzug sollen die USA die Seeblockade der iranischen Häfen aufheben.
5: Der Nationalrat bringt das Mercosur-Freihandelsabkommen zu Fall, zumindest vorerst. Bauern und Linke haben ihre Zusatzforderungen nicht durchgebracht. Sie verlangten eine Entschädigung von 880 Millionen Franken, verteilt über 8 Jahre. Nun muss der Ständerat entscheiden, wie es mit dem Freihandelsabkommen mit Argentinien, Brasilien und Co. weitergeht. Zum Abschluss des G7-Gipfels in Frankreich ist US-Präsident Donald Trump auf Schloss Versailles empfangen worden. Er wurde von Frankreichs Staatschef Emmanuel Macron und dessen Ehefrau Brigitte zu einem Abendessen eingeladen. Beim Empfang vor dem prunkvollen Königsschloss wirkten die beiden Staatschefs gelöst.
1: Sport.
5: Die Demokratische Republik Kongo hat an der Fußball-WM für eine Überraschung gesorgt. Die Afrikaner holten gegen Portugal ein 1:1 Unentschieden. England startete mit einem 4:2-Sieg gegen Kroatien in die WM, Ghana schlug Panama 1:0 und Kolumbien kam gegen Usbekistan zu einem 3:1-Sieg.
0: Sunshine-Wetter, wir haben heute Bodywetter, viel Sonne bis 32 Grad heiß und der Sommer, der bleibt in den nächsten Tagen. Morgen Freitag und am Wochenende viel Sonne, 35 Grad, dazu etwa ein Gewitter.
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0: In der kurzen Hose, Dani Steigmeier. Guten Start in den Sommertag.

Das ist euer Start in Donnerstagmorgen 10 ab 7. Und manchmal gibt es ja einfache Sachen, die euch den Start in den Tag erleichtern. Zum Beispiel der perfekte Song zum Zähneputzen oder Sport machen. Und genau so einen kommt jetzt für euch der Ed Sheeran gerade da am Start.

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0: noch schnell Chips kaufen und etwas Kühles für heute Abend ab den 9. 17 ab 7. Die
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0: Und da stimmen wir uns schon mal im weiss-roten Trikot ein. 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Und da braucht es heute einen Sieg.
2: Mehr Goal schiessen. Ganz einfach. Also die Chancen verwerten, die sie haben. Ja. Und denke, kommt das gut.
0: Auch nach Katar sagen die Leute, es kommt gut.
3: Ich schätze mal ein schönes 3-1.
4: Ein 3-0 oder so wäre schon wär gut.
5: Der Tipp ist 2-1.
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19 Grad aktuell, noch schnell durchlüften, bevor es dann richtig heiß wird, heute mit 32 Grad und mehr am Nachmittag. 6 vor 7:30. 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

0: Da sind wir unterwegs, Richtung 20 Grad, Marke im Sandsteinland knacken. Wir geniessen im Moment noch die frische Luft am Morgen und Happy Music im Radio mit dem Robin Schulz. Sunshine spielt für euch an diesem Sommertag, die grössten 90er. Und versüßen euch den Morgen mit dem Harry Styles. Ganz viel Musik jetzt noch vor der 8.
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0: Hoffentlich haben das Glas hier parat für den Nachmittag. Da gibt es nämlich heute viel Sonne und heisse 32 Grad.
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0: Gerade am Start für euch der Megastar Harry Styles. Ich bin Dani Steigmeier. Guten Morgen.
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Guten Morgen, 8 Minuten über 7:30. Heute viel Sunshine und 32 Grad heiß. Darum gerade hier der perfekte Soundtrack, um noch kurz die Wohnung oder das Büro durchlüften. Es lohnt sich aktuell 19 Grad im Sunshine-Land. Also, Fenster weit auf.

0: Mit der Westlife verwachen einen herrlichen Sommertag am 7:45. Und da gehen wir heute in den schönen Kanton Zug, in unseren Krise-Kanton. Wir spielen mit Karin von Steinhausen. Guten Morgen.
1: Guten Morgen, Dani. Hoi.
0: In knapp zwei Wochen fangen die vielen Zentralschweizer Kantonen die Sommerferien an. Hast du auch schon Sommerferienpläne?
1: Ja, wir gehen mit der Familie ins Kreuzfahrtschiff.
0: Und das wird wo denn zuerst ablegen oder wo startet ihr mit dieser Kreuzfahrt?
1: Wir starten zu Mallorca und hören zu Mallorca. Und gehen Spanien der Küste entlang Richtung Lissabon.
0: Tönt sehr, sehr spannend. Lissabon natürlich auch eine wunderbare Stadt. In dem Fall geniessen es. Und wir bleiben in der Sommerferien bei uns in der schönen Zentralschweiz mit der Frage an dich. Welcher Berg in der Zentralschweiz hat den übernommen Drachenberg? 3 Sekunden für dich.
1: Was ich würde sagen, es ist der Pilatus.
0: Ja, es ist natürlich ganz klar der Pilatus. Auch schon mal dort oben gewesen, Pilatus?
1: Ja, das ist ja gar noch mal aufgetroffen. Ja, genau.
0: Man sieht ihn ja praktisch von jedem Punkt von der Zentralschweiz aus. Der Pilatus hat dir 100 Franken Glück gebracht. Eine Geschenkkarte für dich vom Wohncenter Emmen.
1: Hey, danke Dani für alles. Merci.
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Wow, eine von den ganz grossen 80er Hits für euch bei Sunshine Radio, Laura Brannigan mit Self-Control. 20 Grad aktuell im Sunshine Land, 8 vor 8.

0: der deutsche Megastar Michael Schulte gerade hier für euch am Start, für den perfekten Start in den Sommertag mit Austis zusammen. Der grosse Hit aus dem Sommer 2000 von Ronan Keating. Und einfach da eine gute Fahrt unterwegs mit Lost Frequencies. Ganz viel Musik nach den Nachrichten.
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0: Und das ist das Wichtigste für euch. Es ist 8 Uhr.
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8: Guten Morgen, ich bin der Daniel Schmucki. Das Friedensabkommen zwischen den USA und dem Iran bedeutet noch lange nicht ein endgültiges Ende des Krieges. Das sagt Nahost-Experte Erich Gisling. Das Abkommen wurde bereits unterschrieben und ist ab sofort in Kraft. Da im Krieg aber auch andere Staaten involviert sind, bleibe die Frage offen, ob diese auf eine Waffenruhe eingehen, sagt Gisling.
9: Also ich glaube, die iranische Darstellung, dass das bereits unter in trockenen Tüchern wäre, das glaube ich, das müssen wir noch nicht so ernst nehmen. Da kommt noch die ganze israelische Komponente, nämlich Netanyahus Strategie, kommt dazu. Und die kann eben immer noch gewaltig querschiessen.
8: Eigentlich hätte das Friedensabkommen erst morgen auf dem Bürgenstock in der Schweiz unterzeichnet werden sollen. Was nun dort passieren soll, ist unklar. Die Schweiz bleibt ein Spitzenstandort für Hochschulen. Im neuesten internationalen Hochschulranking gehören drei Schweizer Universitäten zu den 100 besten der Welt. Die ETH Zürich belegt Rang 8, die ETH Lausanne liegt auf Platz 22 und die Uni Zürich auf Platz 98. iPhones oder MacBooks könnten bald teurer werden. Der Tech-Konzern Apple will die Preise erhöhen. Dies kündigt Apple-Chef Tim Cook gegenüber dem Wall Street Journal an. Grund dafür sei, dass Speicherchips wegen des KI-Booms immer mehr kosten. Wann und wie stark die Preise für Apple-Produkte steigen werden, sagte Cook nicht.
10: Sport.
8: Die Demokratische Republik Kongo hat an der Fußball-WM für eine Überraschung gesorgt. Die Afrikaner holten gegen Portugal ein 1:1 Unentschieden. England startete mit einem 4:2-Sieg gegen Kroatien in die WM, Ghana schlug Panama 1:0 und Kolumbien kam gegen Usbekistan zu einem 3:1-Sieg.
0: Richtiges Glasse und Bodywetter heute Morgen und am Wochenende. An diesen Tagen viel Sonne, heisse 32 bis 35 Grad.
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0: Und gerade hier für euch Lost Frequencies. Ich bin Dani Steigmeier, wünsche einen guten Morgen.

0: Achterbachti, ich sehe euch schon irgendwo an einem lauschigen See mit den Füßen im Wasser und einem Vanilleglas in der Hand. Wäre doch etwas, oder? Das ist euer heisser, sonniger Sommertag heute mit 32 Grad. Am Wochenende dann dies 35 Grad. Ab wann ist dir zu heiss?
1: Wenn ich draussen nichts mache und einfach auf Schwitzen tun, dann ist mir zu heiss.
2: Ich habe mega gerne heiss. Mir kann es fast nie zu heiss sein. Aber wenn es so 35 Grad ist, finde ich es doch auch ein bisschen heiss.
3: Heute wird es richtig hot. Sind ihr ready?

0: die Erinnerungen an den Sommer 2000 mit dem Song da von Ronan Keating. Immer wieder schön. Life is a roller coaster. Guten Morgen, 7:45 und sind ihr bereit für heute Abend?
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0: Heute Abend Land auf, Land ab, die Hymne in allen Public Viewings zum Mitsingen im rot-weissen Trikot. Für euch gibt es ab den 9. den Match Schweiz gegen Bosnien-Herzegowina. Nach dem Match gegen Katar wissen wir natürlich alle, es gibt da noch eine gewisse Luft nach oben.
2: Man hat immer die Hoffnung, dass die Schweiz da vorne mitmischen kann. Ja, aber es hat einen wieder auf den Boden der Realität zurückgebracht, wie sie gegen Katar gespielt haben.
0: Heute, da klappt es ganz sicher, da sind sich die Leute im Sunshine-Land sicher.
3: Ich schätze mal ein schönes 3-1.
4: Ein 3-0 oder so wäre schon wär gut.
2: Der Tipp ist 2-1.
0: Schweiz, Bosnien-Herzegowina, heute Abend ab den 9.
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1: Heute ist Donnerstag und man sagt ihm ja auch der kleine Freitag. Der kleine Freitag heute am 21.08. Und stellt euch mal vor, das Wochenende ist schon ganz knapp vor der Türe. Ab sofort startet dann Sunshine Radio mit noch viel mehr Happy Music ins Wochenende. Am Freitagnachmittag ab der 2 geniessen ihr den Feel Good Friday. Wenn ihr unterwegs seid für den grossen Kauf oder in die Body, was auch immer, vielleicht auch beim Velofahren noch kurz vor dem Weekend mit den grössten Feel Good Hits für euren Start ins Wochenende.
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0: Und da kommt sie, die grosse Vorfreude auf einen richtig tollen Radiosong von der Taylor Swift. Für eure grossartige 70 Jahre Partymusik, die legendäre Icon Tina Turner. Und kühlt schon mal ab wie ein Glacé. Die drei Songs gibt es vor den 9.
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0: Einfach dort den Tag aus genug trinken und Sonnencreme dabei haben. Heute viel Sonne und das bei 32 Grad.
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0: Wir machen Platz und sagen willkommen Taylor Swift beim Dani Steigmeier.

Sunshine grüßt alle, die zusammen Song ins Sport gemacht haben. Macklemore haben wir gehört hier bei uns am 4. vor 9 Uhr. 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

0: So tut einer von den ganz grossen 80er-Hits von Eurythmics. 8 vor 9. Und es schmeckt heute ganz fest nach Body. Es schmeckt nach Grill und es schmeckt nach Wurstkässalat. Euer Sommer ist da, viel Sonne und am Nachmittag dann 32 Grad. Was heisst das?
1: Es ist ein bisschen warm, aber ich liebe warm. Unter 25 Grad ist für mich warm.
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0: ein frisches Gipfeli, ein feiner Kaffee und der Felix Jen im Radio. So muss die 9 definitiv sein. Anastasia mit ihrer Gewaltstimme. Servieren wir euch nach der 9. Und Musik für einen heißen Sommertag schon mal voraus. Dem R-City und Locked Away. Freut euch auf ganz viel Musik nach den Nachrichten.
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4: Guten Morgen, ich bin Daniel Schmucki. Das Treffen auf dem Birkenstock zum Friedensabkommen zwischen den USA und dem Iran soll wie geplant stattfinden. Dies schreibt das Schweizer Außendepartement IDA. Es sei geplant, dass sich morgen die USA und der Iran sowie andere Länder zu ersten Verhandlungen über die Umsetzung des Abkommens treffen werden. Das Friedensabkommen hätte ursprünglich erst morgen unterschrieben werden sollen. Es wurde allerdings bereits unterzeichnet und ist ab sofort in Kraft. Das Friedensabkommen zwischen den USA und dem Iran bedeutet noch lange nicht ein endgültiges Ende des Krieges. Das sagt Nahost-Experte Erich Giesling. Da im Krieg auch andere Staaten involviert sind, bleibe die Frage offen, ob diese auf eine Waffenruhe eingehen werden.
5: Also ich glaube, die iranische Darstellung, dass das bereits unter in trockenen Tüchern wäre, das glaube ich, das müssen wir noch nicht so ernst nehmen. Da kommt noch die ganze israelische Komponente, nämlich Netanyahus Strategie, kommt dazu. Und die kann eben immer noch gewaltig querschiessen.
4: Das Friedensabkommen sieht unter anderem vor, dass der Iran die Straße von Hormuz wieder öffnet. Die USA wiederum sollen die Seeblockade iranischer Häfen aufheben. Ein Großteil der Schweizer Bevölkerung unterstützt strengere Kapitalvorschriften für Grossbanken. In einer repräsentativen Umfrage von YouGov sprechen sich 75% der Befragten dafür aus. Nach der Übernahme der Credit Suisse durch die UBS will der Bundesrat die Kapitalvorschriften für die Grossbank verschärfen.
6: Sport.
4: Die Schweizer Fußball-Nazi muss im heutigen WM-Gruppenspiel gegen Bosnien-Herzegowina auf Miro Muheim verzichten. Laut dem Verband steht der Verteidiger wegen einer Wadenverletzung nicht zur Verfügung.
2: Heisser Wochenende. Heute 32, morgen Freitag und am Wochenende 35 Grad. Dazu viel Sonne und etwas Gewitter.
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2: Und da kommt ein perfekter Soundtrack für uns zu 9. Dani Steigmeier, mein Name. Schönen Vormittag.

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10: Ich bin der Daniel Schmucki. Das Treffen auf dem Birkenstock zum Friedensabkommen zwischen den USA und dem Iran soll wie geplant stattfinden. Dies schreibt das Schweizer Außendepartement EDA. Es sei geplant, dass sich morgen die USA und der Iran sowie andere Länder zu ersten Verhandlungen über die Umsetzung des Abkommens treffen werden. Das Friedensabkommen hätte ursprünglich erst morgen unterschrieben werden sollen. Es wurde allerdings bereits unterzeichnet und ist ab sofort in Kraft. Ein Großteil der Schweizer Bevölkerung unterstützt strengere Kapitalvorschriften für Grossbanken. In einer repräsentativen Umfrage von YouGov sprechen sich 75% der Befragten dafür aus. Nach der Übernahme der Credit Suisse durch die UBS will der Bundesrat die Kapitalvorschriften für die Grossbank verschärfen. Die UBS könnte deshalb Geschäfte ins Ausland verlagern, so die Befürchtungen. Die Schweiz ist nicht mehr das wettbewerbsfähigste Land der Welt. Sie ist im neuesten Ranking des Lausanner Wirtschaftsinstituts IMD auf Platz 3 abgerutscht. Verantwortlich dafür sind laut dem Studienleiter unter anderem die geopolitischen Spannungen im vergangenen Jahr, die besonders europäischen Staaten zugesetzt haben. Neuer Spitzenreiter in Sachen Wettbewerbsfähigkeit ist Singapur, gefolgt von Hongkong.
0: Sport.
10: Der FC Luzern verstärkt sich mit einem holländischen Flügelspieler. Er hat laut einer Mitteilung den 22-jährigen Aurelio Uhlers verpflichtet. Dieser spielte zuletzt beim FC Volendam in der höchsten niederländischen Liga. Uhlers hat beim FCL einen Vertrag bis Sommer 2029 unterschrieben und soll Kevin Spadanuda ersetzen. Sonne pur und heiße 32 bis 34 Grad. Die Hitzewellen in der Schweiz geht auch heute weiter.
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4: Ich bin der Daniel Schmucki. Der Bund warnt ab dem Mittag vor einer markanten Hitzewelle. Für grosse Teile der Schweiz gilt eine Hitzewarnung der zweithöchsten Stufe. Besonders heiß werden dürfte es in den Kantonen Basel-Stadt und Basel-Land. Mary Milanovic.
5: Der Bund sagt kurz gefasst, Schatten suchen, viel trinken und Belastung reduzieren. Weil hohe Temperaturen können gefährlich sein. Bei der höchsten Warnstufe ist beispielsweise das Risiko für Kreislaufbeschwerden gross. Vor allem ältere Personen, Kinder und Kranke müssen besonders schauen. Auch Tiere sollen nicht vergessen gehen. Haustiere brauchen Schatten und Wasser. Und vor allem beim Gassigehen muss man aufpassen, weil der heisse Asphalt die Pfoten verbrennen kann.
4: Die Schweizerische Nationalbank belässt den Leitzins bei 0%. Damit ändert sich für die Schweizer Bevölkerung vorerst wenig. Hypothekarzinsen bleiben günstig, das Sparkonto weiterhin wenig attraktiv. Da andere Länder jedoch einen höheren Leitzins als die Schweiz haben, könnte der Franken unter Druck geraten. Die Schweiz ist nicht mehr das wettbewerbsfähigste Land der Welt. Sie ist im neuesten Ranking des Lausanner Wirtschaftsinstituts IMD auf Platz 3 abgerutscht. Grund dafür ist vor allem der starke Einbruch bei der Wirtschaftsleistung. Neuer Spitzenreiter in Sachen Wettbewerbsfähigkeit ist Singapur, gefolgt von Hongkong.
6: Sport.
4: Der FC Luzern verstärkt sich mit einem holländischen Flügelspieler. Er hat laut einer Mitteilung den 22-jährigen Aurelio Uhlers verpflichtet. Dieser spielte zuletzt beim FC Volendam in der höchsten niederländischen Liga. Uhlers hat beim FCL einen Vertrag bis Sommer 2029 unterschrieben und soll Kevin Spadanuda ersetzen. Sonne pur und heiß, 32 bis 34 Grad. Die Hitzewellen in der Schweiz geht auch heute weiter.
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6: Für euch im Studio die Laura Kühne. Der Bund warnt ab jetzt vor einer markanten Hitzewelle. Für grosse Teile der Schweiz gilt eine Hitzewarnung der zweithöchsten Stufe. Besonders heiß werden dürfte es in den Kantonen Basel-Stadt und Basel-Land. Mary Milanovic.
7: Der Bund sagt kurz gefasst, Schatten suchen, viel trinken und Belastung reduzieren. Weil hohe Temperaturen können gefährlich sein. Bei der höchsten Warnstufe ist beispielsweise das Risiko für Kreislaufbeschwerden gross. Vor allem ältere Personen, Kinder und Kranke müssen besonders schauen. Auch Tiere sollen nicht vergessen gehen. Haustiere brauchen Schatten und Wasser. Und vor allem beim Gassigehen muss man aufpassen, weil der heisse Asphalt die Pfoten verbrennen kann.
6: Bundesrat und Ständerat wollen das Verbot für neue Atomkraftwerke aufheben. Nach einer Monsterdebatte hat nun auch der Nationalrat dem Gegenvorschlag zur sogenannten Blackout-Initiative zugestimmt. Damit wäre der Bau neuer AKW in der Schweiz grundsätzlich wieder möglich. Das letzte Wort hat aber die Stimmbevölkerung. Gegen die Vorlage ist bereits ein Referendum angekündigt. Die Schweizerische Nationalbank SNB belässt den Leitzins bei 0%. Damit ändert sich für die Schweizer Bevölkerung vorerst wenig. Hypothekarzinsen bleiben günstig, das Sparkonto weiterhin wenig attraktiv. Da andere Länder jedoch einen höheren Leitzins als die Schweiz haben, könnte der Franken unter Druck geraten. Das Schweizer Außendepartement EDA begrüßt das unterzeichnete Friedensabkommen zwischen den USA und dem Iran. Zum Ablauf des morgigen Treffens auf dem Birkenstock könnten jedoch keine weiteren Details genannt werden, so das EDA. Mittlerweile hat sich auch Israel zum Abkommen geäußert. Der israelische UNO-Botschafter etwa sagte, der Deal sei sehr schlecht für Israel und die Golfstaaten. Sali, sali, sali, die Sonne scheint für alle. Ja, das Motto zieht sich dann heute noch so durch. Dazu wird es ziemlich heiß mit 32 bis 34 Grad. Wenn ihr also ab und zu den Schatten aufsucht, sind ihr sicher nicht schlecht dran.
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6: Für euch im Studio Laura Kühne. Bundesrat und Ständerat wollen das Verbot für neue Atomkraftwerke aufheben. Nach einer Monsterdebatte hat nun auch der Nationalrat dem Gegenvorschlag zur sogenannten Blackout-Initiative zugestimmt. Damit wäre der Bau neuer AKW in der Schweiz grundsätzlich wieder möglich. Das letzte Wort hat aber die Stimmbevölkerung. Gegen die Vorlage ist bereits ein Referendum angekündigt. Der Bund warnt ab jetzt vor einer markanten Hitzewelle. Für große Teile der Schweiz gilt eine Hitzewarnung der zweithöchsten Stufe. Besonders heiß werden dürfte es in den Kantonen Basel-Stadt und Basel-Land. Mary Milanovic.
7: Der Bund sagt kurz gefasst, Schatten suchen, viel trinken und Belastung reduzieren. Weil hohe Temperaturen können gefährlich sein. Bei der höchsten Warnstufe ist beispielsweise das Risiko für Kreislaufbeschwerden gross. Vor allem ältere Personen, Kinder und Kranke müssen besonders schauen. Auch Tiere sollen nicht vergessen gehen. Haustiere brauchen Schatten und Wasser. Und vor allem beim Gassigehen muss man aufpassen, weil der heisse Asphalt die Pfoten verbrennen kann.
6: Die Schweizerische Nationalbank SNB belässt den Leitzins bei 0%. Damit ändert sich für die Schweizer Bevölkerung vorerst wenig. Hypothekarzinsen bleiben günstig, das Sparkonto weiterhin wenig attraktiv. Da andere Länder jedoch einen höheren Leitzins als die Schweiz haben, könnte der Franken unter Druck geraten. In Dagmersellen ist ein Bauer tödlich verunglückt. Der 78-Jährige rollte gestern am Abend im steilen Gelände mit einem Mähfahrzeug den Hang hinunter. Er wurde dabei aus der Kabine geschleudert. Ein Rettungshelikopter flog ihn ins Spital. Dort ist er heute an seinen Verletzungen gestorben, so die Luzerner Polizei. Sali, sali, sali, die Sonne scheint für alle. Ja, das Motto zieht sich dann heute noch so durch. Dazu wird es ziemlich heiß mit 32 bis 34 Grad. Wenn ihr also ab und zu den Schatten aufsucht, sind ihr sicher nicht schlecht dran.
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5: Für euch im Studio und Laura Kühne. Die neuen Europa-Verträge verändern die politische Mitwirkung von Bundesrat, Parlament, Kantonen und Bevölkerung. Zu diesem Schluss kommt eine Studie im Auftrag der Stiftung für direkte Demokratie. Mit den bilateralen 3 lande mehr Macht bei Bundesrat und Verwaltung. Deshalb schlägt die Studie mehr demokratische Mitsprache vor, etwa eine spezielle Europakommission des Parlaments. Der Konsumentenschutz wirft der Post Greenwashing vor. Die Stiftung kritisiert, dass die Post weiterhin mit dem Begriff klimaneutral werbe. Die Post weist die Vorwürfe zurück. Sie betont, dass sie ihre Fahrzeugflotte laufend elektrifiziere und die Kommunikation bereits angepasst habe. Laut der Post sind weitere Änderungen geplant. In Dagmersellen ist ein Bauer tödlich verunglückt. Der 78-Jährige rollte gestern am Abend im steilen Gelände mit einem Mähfahrzeug den Hang hinunter. Er wurde dabei aus der Kabine geschleudert. Ein Rettungshelikopter flog ihn ins Spital. Dort ist er heute an seinen Verletzungen gestorben, so die Luzerner Polizei. Im Kanton Schwyz können die Jäger in Zukunft bei der Wolfsregulierung mithelfen. Die Regierung hat dazu die Jagd- und Wildschutzverordnung angepasst. Jäger, die interessiert sind, werden ausgebildet und können anschließend mitmachen. Neu werden auch landwirtschaftliche Schäden entschädigt, die von Schwänen und Graugänsen entstehen. Katar lässt für die Fußball-WM mehrere tausend Fans auf Staatskosten nach Kanada reisen. Das berichtet die Nachrichtenagentur AP. Demnach bezahlt ein Staatsfonds Flüge, Hotels und weitere Ausgaben für die Anhänger. Ziel sei es, die Nationalmannschaft bei den WM-Spielen mit möglichst vielen Fans zu unterstützen. Sali, sali, sali, die Sonne scheint für alle. Ja, das Motto zieht sich dann heute noch so durch. Dazu wird es ziemlich heiß mit 32 bis 34 Grad. Wenn ihr also ab und zu den Schatten aufsucht, sind ihr sicher nicht schlecht dran.
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5: Für euch im Studio und Laura Kühne. Der Konsumentenschutz wirft der Post Greenwashing vor. Die Stiftung kritisiert, dass die Post weiterhin mit dem Begriff klimaneutral werbe. Die Post weist die Vorwürfe zurück. Sie betont, dass sie ihre Fahrzeugflotte laufend elektrifiziere und die Kommunikation bereits angepasst habe. Laut der Post sind weitere Änderungen geplant. Die neuen Europa-Verträge verändern die politische Mitwirkung von Bundesrat, Parlament, Kantonen und Bevölkerung. Zu diesem Schluss kommt eine Studie im Auftrag der Stiftung für direkte Demokratie. Mit den bilateralen 3 lande mehr Macht bei Bundesrat und Verwaltung. Deshalb schlägt die Studie mehr demokratische Mitsprache vor, etwa eine spezielle Europakommission des Parlaments. Im Kanton Schwyz können die Jäger in Zukunft bei der Wolfsregulierung mithelfen. Die Regierung hat dazu die Jagd- und Wildschutzverordnung angepasst. Jäger, die interessiert sind, werden ausgebildet und können anschließend mitmachen. Neu werden auch landwirtschaftliche Schäden entschädigt, die von Schwänen und Graugänsen entstehen. Katar lässt für die Fußball-WM mehrere tausend Fans auf Staatskosten nach Kanada reisen. Das berichtet die Nachrichtenagentur AP. Demnach bezahlt ein Staatsfonds Flüge, Hotels und weitere Ausgaben für die Anhänger. Ziel sei es, die Nationalmannschaft bei den WM-Spielen mit möglichst vielen Fans zu unterstützen. Sali, sali, sali, die Sonne scheint für alle. Ja, das Motto zieht sich dann heute noch so durch. Dazu wird es ziemlich heiß mit 32 bis 34 Grad. Wenn ihr also ab und zu den Schatten aufsucht, sind ihr sicher nicht schlecht dran.
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3: Für euch im Studio die Laura Kühne. Die Schweiz soll zivile Opfer aus Gaza aufnehmen. Das verlangen Personen aus Gesundheitspolitik, Wirtschaft und Kultur in einem Appell an den Bundesrat. Sie zeigen sich entsetzt über die schwierige Lage im Gazastreifen. Der Bundesrat solle auch ausdrücklich erklären, dass die israelische Regierung mit gezielten Sanktionen rechnen müsse, wenn sie ihre Praktiken nicht ändert. Die Schweizer Armee zieht eine positive Bilanz zu ihrem Einsatz beim G7-Gipfel. Es sei zu keinen Zwischenfällen oder Luftraumverstößen gekommen, teilt die Schweizer Armee mit. Internationale Einrichtungen seien von der Armee geschützt worden, was die zivilen Sicherheitskräfte für den interkantonalen Polizeieinsatz entlastete. Der Energieverbrauch in der Schweiz ist im vergangenen Jahr leicht gestiegen. Er lag um 0,2% höher als im Vorjahr. Grund dafür waren laut dem Bund unter anderem die kältere Witterung und der höhere Verbrauch von Flugtreibstoffen. Gleichzeitig nahm die Nutzung erneuerbarer Energien weiter zu, etwa bei Wärmepumpen und Fernwärme. Sport. Seit Mai hat der FC Luzern einen neuen Trainer. Heute hat Udo Portmann zum ersten Mal mit der Mannschaft trainiert. Am Morgen machte sich der Nachfolger von Mario Frick bei einem Lauftraining ein Bild der Spieler. Am Nachmittag trainierte er mit dem Team auf dem Rasen.
4: Mir ist auch sehr wichtig, dass es intensiv ist, Training. Also das heisst, nicht lange Pause zwischendrin und dann, wenn wir spielen, wirklich Vollgas, Matchtempo in dem Sinn. Lieber ein bisschen kürzer, dafür das, was wir machen, mit Überzeugung und Vollgas.
3: Ende Juli startet der FC Luzern in die neue Super League-Saison. Als erstes wartet am 25. Juli zu Hause der FC Thun. Nach dem heutigen Sommertag machen wir doch morgen auch gerade wieder so weiter. Das heisst auch morgen wieder viel Sonnenschein und heiß mit 33 bis 35 Grad. Mit einem kleinen Unterschied, morgen gegen Abend steigt das Gewitterrisiko und es könnte dort einen Spritz Regen dazugeben.
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1: 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Wir hoffen natürlich, dass ihr heute schon das Klassik habt und sonst unbedingt nachholen. Wir liefern den Soundtrack dazu. Mein Name ist Dani Steigmeier.

0: Der beste Soundtrack für einen sonnigen, heissen Donnerstagnachmittag mit der Toto und Afrika. Der WM-Countdown läuft und sind schon bereit für jetzt Abend.
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0: Auf jeden Fall stimmen wir uns schon mal ein auf den Match heute Abend mit dem Baschi. Für euch gibt es ab der 9. den Match Schweiz gegen Bosnien-Herzegowina. Vielleicht sind wir schon unterwegs in eines von diesen grossartigen Public Viewings in der Region. Und nach dem Match gegen Katar wissen wir alle, es gibt eine gewisse Luft nach oben.
2: Man hat immer die Hoffnung, dass die Schweiz da vorne mitmischen kann. Ja, aber es hat einen wieder auf den Boden von der Realität zurückgebracht, wie sie gegen Katar gespielt haben.
0: Die Schweiz, Bosnien-Herzegowina, heute Abend ab der 9.
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0: richtige Sommermusik für den Hitzetag heute. Und ich sehe euch schon irgendwo am lauschigen See mit den Füßen im Wasser und einem Vanilleglace in der Hand. Ein schöner heißer Sommertag. Heute war es 32 Grad gewesen. Das Wochenende wird es dann 35 Grad. Ab wann ist es denn für euch zu heiss?
1: Alles über 33, 34 Grad.
2: Ich habe mega gerne heiss. Mir kann es fast nie zu heiss sein. Aber wenn es dann so 35 Grad ist, finde ich es dann doch auch ein bisschen heiss.
3: So ab 25 Grad wird es kritisch. Vorher ist es einigermaßen okay, aber nach 25 Grad ist man einfach nur noch irgendwo in einem Keller unten.
4: Ja, zu heiss ist etwa, wenn es ca. 30 Grad ist. Aber wenn es die Nacht abkühlt, wie jetzt momentan, ist das eigentlich okay.
5: Wenn ich draußen nichts mache und einfach schwitzen kann, dann ist es mir zu heiss.

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6: Für euch im Studio und Laura Kühne. Die Schweizer Armee zieht eine positive Bilanz zu ihrem Einsatz beim G7-Gipfel. Es sei zu keinen Zwischenfällen oder Luftraumverstößen gekommen, teilt die Schweizer Armee mit. Internationale Einrichtungen seien von der Armee geschützt worden, was die zivilen Sicherheitskräfte für den interkantonalen Polizeieinsatz entlastete. Die Schweiz soll zivile Opfer aus Gaza aufnehmen. Das verlangen Personen aus Gesundheit, Politik, Wirtschaft und Kultur in einem Appell an den Bundesrat. Sie zeigen sich entsetzt über die schwierige Lage im Gazastreifen. Der Bundesrat solle auch ausdrücklich erklären, dass die israelische Regierung mit gezielten Sanktionen rechnen müsse, wenn sie ihre Praktiken nicht ändert. Der Energieverbrauch in der Schweiz ist im vergangenen Jahr leicht gestiegen. Er lag um 0,2% höher als im Vorjahr. Grund dafür waren laut dem Bund unter anderem die kältere Witterung und der höhere Verbrauch von Flugtreibstoffen. Gleichzeitig nahm die Nutzung erneuerbarer Energien weiter zu, etwa bei Wärmepumpen und Fernwärme.
7: Sport.
6: Seit Mai hat der FC Luzern einen neuen Trainer. Heute hat Udo Portmann zum ersten Mal mit der Mannschaft trainiert. Am Morgen machte sich der Nachfolger von Mario Frick bei einem Lauftraining ein Bild der Spieler. Am Nachmittag trainierte er mit dem Team auf dem Rasen.
8: Mir ist auch sehr wichtig, dass es intensiv ist, Training. Also das heisst, nicht lange Pause zwischendrin und dann, wenn wir spielen, wirklich Vollgas, Matchtempo in dem Sinn. Lieber ein bisschen kürzer, dafür das, was wir machen, mit Überzeugung und Vollgas.
6: Ende Juli startet der FC Luzern in die neue Super League-Saison. Als erstes wartet am 25. Juli zu Hause der FC Thun. Nach dem heutigen Sommertag machen wir doch morgen auch gerade wieder so weiter. Das heisst auch morgen wieder viel Sonnenschein und heiß mit 33 bis 35 Grad. Mit einem kleinen Unterschied, morgen gegen Abend steigt das Gewitterrisiko und es könnte dort einen Sprutz Regen dazugeben.
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4: Der Countdown läuft zum WM-Spiel Schweiz-Bosnien-Herzegowina. Bis dahin unterhalten wir euch mit dem Dani Steigmeier.

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0: 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Der WM-Countdown läuft also definitiv. Sind wir schon parat?
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0: Rot-Weiß ist heute Abend das Trikot. In den Public Viewings, Land auf, Land ab, werden wir hier Fans hören, schreien. Was braucht es heute Abend für einen Sieg?
2: Mehr Goal schiessen. Ganz einfach. Also die Chancen verwerten, die sie haben. Ja. Und denke, kommt das gut.
0: Schweiz, Bosnien-Herzegowina, das Resultat?
3: Ich schätze mal ein schönes 3-1.
4: Ein 3-0 oder so wäre schon wär gut.
5: Der Tipp ist 2-1.
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8: Für euch im Studio Laura Kühne. Als erster Zentralschweizer Kanton führt Luzern ein Vorsorgeprogramm für Brustkrebs ein. Dabei werden Frauen zwischen 50 und 74 alle 2 Jahre automatisch zur Mammographie eingeladen, bezahlt von der Krankenkasse. Laut Mitteilung ist Brustkrebs die häufigste Krebserkrankung bei Frauen in der Schweiz. Mit dem Programm könne man schwere Verläufe reduzieren, betont die Luzerner Gesundheitsdirektorin Michaela Tschuor.
9: Wenn man mit Früherkennung Tumoren in einer kleinen Größe gerade erkennen kann. Der zweite Punkt ist, es gelingt mit diesem Programm allen Frauen, die Mammographie zugänglich zu machen, die heute nicht können aus finanziellen Gründen.
8: Der Kanton Luzern bezahlt 400'000 Franken für das Brustkrebs-Vorsorgeprogramm. Die Hitzewelle und die Trockenheit in der Schweiz sind grosse Probleme für die Landwirtschaft. Die Hitzewelle beginnt sehr früh und es wird sehr heiß werden, sagt David Brucker vom Schweizer Bauernverband. Die Hitze komme zu einem heiklen Zeitpunkt. Viele Pflanzen befinden sich jetzt im vollen Wachstum, so Brucker. Hülsenfrüchte treffe es besonders hart. Seit Beginn der laufenden Fußball-WM hat die FIFA fast 400'000 Hasskommentare gelöscht. Das sind mehr als während der gesamten WM 2022, teilt der Weltfußballverband mit. Seit 3 Jahren geht die FIFA systematisch gegen schädliche Beiträge und Kommentare vor. So will sie die Teilnehmenden ihrer Veranstaltungen vor Hass im Internet schützen. Nach dem heutigen Sommertag machen wir doch morgen auch gerade wieder so weiter. Das heisst auch morgen wieder viel Sonnenschein und heiss mit 33 bis 35 Grad. Mit einem kleinen Unterschied, morgen gegen Abend steigt das Gewitterrisiko und es könnte dort einen Sprutz Regen dazugeben.
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6: Ganz viel Sonnenschein für euch für einen heissen, sonnigen Sommerabend mit Temperaturen um die 30 Grad. Mein Name ist Daniel Steigmeier.

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10: Ich bin Laura Kühne, guten Abend miteinander. Als erster Zentralschweizer Kanton führt Luzern ein Vorsorgeprogramm für Brustkrebs ein. Dabei werden Frauen zwischen 50 und 74 alle 2 Jahre automatisch zur Mammographie eingeladen, bezahlt von der Krankenkasse. Laut Mitteilung ist Brustkrebs die häufigste Krebserkrankung bei Frauen in der Schweiz. Mit dem Programm könne man schwere Verläufe reduzieren, betont die Luzerner Gesundheitsdirektorin Michaela Tschuor.
11: Wenn man mit Früherkennung Tumoren in einer kleinen Größe erkennen kann. Der zweite Punkt ist, es gelingt mit diesem Programm allen Frauen, die Mammographie zugänglich zu machen, die heute nicht können aus finanziellen Gründen.
10: Der Kanton Luzern bezahlt 400'000 Franken für das Brustkrebs-Vorsorgeprogramm. Seit Beginn der laufenden Fußball-WM hat die FIFA fast 400'000 Hasskommentare gelöscht. Das sind mehr als während der gesamten WM 2022, teilt der Weltfußballverband mit. Seit 3 Jahren geht die FIFA systematisch gegen schädliche Beiträge und Kommentare vor. So will sie die Teilnehmenden ihrer Veranstaltungen vor Hass im Internet schützen. Die Hitzewelle und die Trockenheit in der Schweiz sind große Probleme für die Landwirtschaft. Die Hitzewelle beginnt sehr früh und es wird sehr heiß werden, sagt David Brucker vom Schweizer Bauernverband. Die Hitze komme zu einem heiklen Zeitpunkt. Viele Pflanzen befinden sich jetzt im vollen Wachstum, so Brucker. Hülsenfrüchte treffen es besonders hart. Nach dem heutigen Sommertag machen wir doch morgen auch gerade wieder so weiter. Das heisst auch morgen wieder viel Sonnenschein und heiss mit 33 bis 35 Grad. Mit einem kleinen Unterschied, morgen gegen Abend steigt das Gewitterrisiko und es könnte dort einen Sprutz Regen dazugeben.
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4: Guten Abend, ich bin der Jonathan Ernst. Die zusätzlichen Steuereinnahmen, die durch die Auszahlung der 13. AHV-Rente bezahlt werden müssen, sollen wieder zurück an die AHV gehen. Gemeinden und Kantone sollen das Geld an den Bund überweisen, welcher es an die AHV weiterleitet, so fordert es der Nationalrat. Er hat einen entsprechenden Vorstoß knapp gutgeheißen. Als nächstes ist der Ständerat am Zug. Der Nationalrat will keine zusätzliche UNO-Konferenz zur Sicherung von humanitärer Hilfe und Entwicklungszusammenarbeit. Er hat einen entsprechenden Vorstoß aus den Reihen der SP abgelehnt. Hintergrund sind die Kürzungen bei der US-Entwicklungshilfe. Befürworter warnten vor gravierenden Folgen für Krisenregionen weltweit. Bundesrat und Parlamentsmehrheit argumentierten jedoch, die internationale Koordination finde bereits in bestehenden Gremien statt. Eine weitere Konferenz würde kaum neue Lösungen oder zusätzliche Mittel bringen. Eine internationale Expertengruppe hat vom Zoo Zürich ein Ende der Elefantenzucht gefordert. Dies nachdem ein Elefantenbaby Anfang Monat kurz nach seiner Geburt verstarb. Alle Elefantenkälber der letzten 10 Jahre seien später gestorben, heißt es in der Mitteilung der 30 Experten, welche von der Fondation Franz Weber veröffentlicht wurde. Laut dem Zoo gäbe es bei den Todesfällen kein Muster, dem der Zoo auf den Grund gehen könnte.
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4: An der Fußball-Weltmeisterschaft in Nordamerika spielen Tschechien und Südafrika 1:1 unentschieden. In knapp einer Stunde spielt zudem die Schweiz gegen Bosnien-Herzegowina. Etwas später trifft Kanada auf Katar und Mexiko auf Südkorea. Wolkenlos und blauer Himmel, nicht nur heute, sondern auch das ganze Wochenende. Wobei es morgen auch mal gewittern könnte. Grundsätzlich bleibt es aber um die 30 bis 35 Grad heiß.
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